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1: Tiefsttemperaturen zwischen 10 und 3 Grad, örtlich Nebel. Heute nach Nebelauflösung eine Mischung aus Sonne und Wolken bis 22 Grad. Morgen von Westen her Regen, teils kräftiger Wind bis 20 Grad.
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1: Tiefsttemperaturen zwischen 10 und 3 Grad, örtlich Nebel. Heute nach Nebelauflösung eine Mischung aus Sonne und Wolken bis 22 Grad. Morgen von Westen her Regen, teils kräftiger Wind bis 20 Grad.

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1: Tiefsttemperaturen zwischen 10 und 3 Grad, örtlich Nebel. Heute nach Nebelauflösung eine Mischung aus Sonne und Wolken bis 22 Grad. Morgen von Westen her Regen, teils kräftiger Wind bis 20 Grad.

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1: Ich bin Moritz Einzel. Guten Morgen. Aus Entsetzen über die Wahl des ersten AfD-Landtagspräsidenten hat sich die SPD-Bundestagsfraktion am Abend in Berlin zu einem Protestmarsch versammelt. Die Abgeordneten liefen zum Bebelplatz. Dort haben die Nazis nach der Machtergreifung Bücher verbrannt. Scharfe Kritik an der Wahl des AfD-Politikers Rausch in Sachsen-Anhalt von Bundesverteidigungsminister Pistorius.
2: Und ich sag's in aller Deutlichkeit, wer das zugelassen hat, hat sich an der Demokratie unseres großartigen Landes vergangen.
1: Es wird spekuliert, dass Rausch auch Stimmen aus den Reihen der CDU erhalten haben könnte. Ein junger Dresdner will das Handyverbot an den Schulen kippen. Die Regelung sei ungerecht und müsse, wenn schon, auch für Lehrer gelten, schreibt der 14-Jährige in einem Antrag an das Jugendparlament.
3: Das Verbot belastet seiner Ansicht nach unnötig die Lehrer, die es kontrollieren und durchsetzen müssen, während sie selber aufs Handy schauen. Vorbilder sollten nicht verbieten, was sie selbst tun, argumentiert der Schüler. Besser sei eine faire Regelung auf Augenhöhe und ein bewusster Umgang mit dem Smartphone. Das schaffe neue Interaktionen und erhöhe die digitale Kompetenz. Anke Wolf, Nachrichtenredaktion.
1: Heute vor genau 3 Jahren hat die Hamas Israel überfallen und mehr als 1200 Menschen getötet. Weltweit wird heute an die Opfer erinnert. In Tel Aviv findet heute Abend die zentrale Gedenkfeier statt, die von Angehörigen organisiert wird. Auch in Deutschland wird der Opfer des Hamas-Terrors gedacht. Das Brandenburger Tor wird in den Farben der israelischen Flagge beleuchtet. An der TU Chemnitz wollen wieder mehr junge Leute studieren. Das geht aus einem aktuellen Bericht der Uni hervor. Mehr von Tina Woynow.

0: Zum Start des Wintersemesters haben sich bisher über 2300 Neustudenten angemeldet. Das sind rund 19% mehr als zum gleichen Zeitpunkt des vergangenen Jahres. Da man sich noch bis Ende des Monats einschreiben kann, werden diese Zahlen noch steigen. Über die Hälfte der Erstsemester belegen Studiengänge im technischen Bereich. Die offizielle Immatrikulationsfeier ist am kommenden Freitag im zentralen Hörsaalgebäude an der Reichenhainer Straße.
1: Abschied von einer Legende, zumindest auf Nationalmannschaftsebene. In Buenos Aires hat Superstar Lionel Messi sein letztes Spiel für die argentinische Fußballnationalmannschaft bestritten. Argentinien gewann 3:0 gegen Benin und Messi erzielte nochmal ein Elfmetertor. Es war sein 126. Treffer für die Albiceleste. Messi verabschiedet sich nach 21 Jahren und 208 Länderspielen.
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3: Guten Morgen, örtlich Nebel. Heute nach Nebelauflösung eine Mischung aus Sonne und Wolken bis 22 Grad. Morgen von Westen her Regen, teils kräftiger Wind bis 20 Grad.

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1: Mit Janis Müller. Guten Morgen. Heute vor genau 3 Jahren hat die Hamas Israel überfallen und mehr als 1200 Menschen getötet. Weltweit wird heute an die Opfer erinnert. In Tel Aviv findet am Abend die zentrale Gedenkfeier statt. Der Kreis Zwickau benötigt mehr Geld als geplant für Soziales und Jugendhilfe. Heute soll der Kreistag zusätzliche Ausgaben von rund 12 Millionen Euro beschließen. Rund 2/3 der Studienanfänger in Sachsen bleibt zum Studium im Freistaat. Das geht aus Zahlen des Statistischen Bundesamtes hervor. Entscheidend ist demnach vor allem das Studienangebot. Ruth Liebscher ist das 32. Dresdner Stollenmädchen. Die 18-Jährige wird in den nächsten Wochen auf zahlreichen Terminen die meisterhafte Handwerkstradition des Dresdner Christstollens präsentieren. Und Lionel Messi hat seine Karriere in der argentinischen Nationalmannschaft beendet. In seinem Abschiedsspiel in Buenos Aires erzielte er nochmal ein Elfmetertor. Argentinien gewann gegen Benin mit 3:0.
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2: Guten Morgen, örtlich Nebel. Heute nach Nebelauflösung eine Mischung aus Sonne und Wolken bis 22 Grad. Morgen von Westen her Regen, teils kräftiger Wind bis 20 Grad.
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1: Mit Janis Müller. Guten Morgen. Weltweit wird heute an die Opfer des Hamas-Terrorangriffs auf Israel vor genau 3 Jahren erinnert. Mehr dazu von Moritz Einzel.
2: Weltweit wird heute an die Opfer erinnert. Unter anderem werden am frühen Morgen tausende Menschen zum Gedenken auf dem Gelände des Nova-Musikfestivals erwartet. In Tel Aviv findet heute Abend die zentrale Gedenkfeier statt, die von Angehörigen organisiert wird. Auch in Deutschland wird der Opfer des Hamas-Terrors gedacht. Das Brandenburger Tor wird in den Farben der israelischen Flagge beleuchtet.
1: Weil die Dresdner Stadtkasse leer ist, hat OB Hilbert ein Sparkonzept vorgelegt. Ende November wird es dem Stadtrat zur Entscheidung vorgelegt. Es geht um 1,3 Milliarden Euro, die ausgeglichen werden müssen. Deshalb sollen unter anderem die Grundsteuer, die Parkgebühren und die Kita-Beiträge erhöht werden. Gleichzeitig will der OB beim Rathauspersonal, bei den Kulturbetrieben, den DVB und der Bundesgartenschau sparen. Bei Zittau hat die Bundespolizei am Wochenende mehrere unerlaubte Einreisen festgestellt. Unter anderem wies sich ein 22-jähriger Libanese mit einem gefälschten Ausweis aus und wurde nach Polen zurückgewiesen. Auch ein 46-jähriger Staatenloser durfte mit seinen Dokumenten nicht nach Deutschland einreisen und wurde zurückgewiesen. In beiden Fällen laufen Ermittlungen. Ab Mitte Dezember kann man mit dem Zug umsteigefrei von Annaberg nach Leipzig fahren. Laut VMS steht nach letzten Tests der Ladeinfrastruktur in Annaberg nun auch der Starttermin für die Direktverbindung fest. Es ist der Fahrplanwechsel am 13. Dezember.
3: Dann rollen Akkuzüge zwischen Annaberg-Buchholz und Leipzig. Sie fahren morgens und abends umsteigefrei auf der Strecke und zwar über Chemnitz. Für die nötige Ladeinfrastruktur in Annaberg-Buchholz, die von der Erzgebirgsbahn betrieben wird, investiert der VMS-Zweckverband 500.000 Euro. Betrieben wird die neue Linie von der Mitteldeutschen Regiobahn in Kooperation mit der Erzgebirgsbahn. Sandra Petzold, Nachrichtenredaktion.
1: In Buenos Aires hat Superstar Lionel Messi sein letztes Spiel für die argentinische Fußballnationalmannschaft bestritten. Argentinien gewann 3:0 gegen Benin und Messi erzielte

0: Spielte nochmal ein Elfmeter-Tor. Es war sein 126. Treffer auf Nationalmannschaftsebene. Messi verabschiedet sich nach 21 Jahren, 208 Länderspielen und dem Weltmeistertitel 2022.
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2: Einigerorts wieder richtig Nebel heute Morgen, wenn der sich aber verzogen hat, wird's ein richtig schöner Mittwoch mit Temperaturen bis zu 20 bis 22 Grad und trocken. Morgen, der Donnerstag, überwiegend zugezogen, dann kommt auch Regen rein aus östlichen Richtungen. Windig wird's bei maximal 16, 17, 18 Grad. Und auch Freitag, da anfangs noch ein bisschen freundlich, später wieder bewölkt. Ziemlich heftiger Wind bei nur noch 8 bis 16 Grad.
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2: Schauen wir auf die Straßen heute Morgen. A4 Chemnitz Richtung Dresden zwischen Siebenlehnen und dem Dreieck-Nossen. Auf der rechten Seite ein defekter LKW auf dem Seitenstreifen, aber so in der Kurve und schwer zu sehen. Vorsicht. A17 Prag Richtung Dresden zwischen Breitenau-Schönwald und Bad Gottleuba eine knappe Viertelstunde Stau. Dann auf der A72 Plauen Richtung Hof, hier zwischen Pirk und Rastplatz Groß-Zöbern defekter LKW. Und zwischen Mederitsch und Mahitschen hier ein Wildunfall. Vorsicht. Willkommen im frühen Mittwochmorgen, gleich mit Aber Honey Honey mit Secret Service Jessica und jetzt starten wir mit Nino D'Angelo und Wünsche der Nacht.

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0: Mittwochmorgen kurz vor 6:30. Hier ist Antenne Sachsen gleich mit der Bundesverdienstkreuzträgerin für ihr Lebenswerk. Ganz frisch. Nana Mouskouri, Guten Morgen Sonnenschein gibt's gleich nach Simon & Garfunkel und nach den Schlagzeilen.
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15: Mit Janis Müller. Guten Morgen. Heute vor genau 3 Jahren hat die Hamas Israel überfallen und mehr als 1200 Menschen getötet. Weltweit wird heute an die Opfer erinnert. Unter anderem wird das Brandenburger Tor am Abend in den Farben Israels angestrahlt. In Dresden-Prohlis hat letzte Nacht ein Kinderwagen im Treppenhaus eines Mehrfamilienhauses gebrannt. Ob jemand verletzt wurde, ist noch unklar. Die Polizei geht von Brandstiftung aus. Die modernen Akkuzüge, die zwischen Chemnitz und Leipzig pendeln, fahren ab Mitte Dezember bis Annaberg-Buchholz durch. Nach umfangreichen Tests der Ladestation in der Erzgebirgsstadt steht dem Plan nichts mehr im Weg. Das Epilepsiezentrum Kleinwachau bei Radeberg ist das beste kleine Krankenhaus in Sachsen. Im Ranking des FAZ-Instituts belegt die Fachklinik mit 95,6 Punkten Platz 1 in der Kategorie bis 150 Betten. Und die 3. Nobelpreisverkündung steht heute auf dem Programm. Die Königlich-Schwedische Akademie gibt am Mittag bekannt, wer dieses Jahr den Chemie-Nobelpreis erhält.
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0: Guten Morgen am Mittwoch, der nochmal richtig schön wird, wenn der Nebel sich verzogen hat. Dann nochmal vielerorts richtig herrliches Herbstwetter bei bis zu 20 bis 22 Grad in der Spitze. Das sollten wir auch genießen, denn morgen ist es überwiegend zugezogen. Regen breitet sich von West nach Ost langsam aus und dann wird es auch ziemlich windig, vor allem aber auch spürbar kühler, maximal noch 16, 17, 18 Grad. Und auch der Freitag anfangs noch ein bisschen freundlich, später wieder mit dickeren Regenwolken und ziemlich heftigem Wind.
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0: Schauen wir auf die Straßen. Guten Morgen. Auf der A4 Chemnitz Richtung Dresden zwischen Siebenlehen und dem Dreigenossen auf der rechten Seite ein defekter LKW in der Kurve. Vorsicht. Dann auf der A17 Prag Richtung Dresden zwischen Grenzübergang Breitenau-Schönwald und Bad Gottleuba eine Viertelstunde Stau. Außerdem gibt es Behinderungen durch einen Wildunfall zwischen Mederitsch und Mahitschen und geblitzt wird auf der S258 Richtung Elterlein kurz nach Scheibenberg, Höhe der Teichwirtschaft.
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royaler Glanz in der Antenne Sachsen-Hütte. Prinzessin Stefanie von Monaco mit ihrem 80er-Jahre-Hit Irresistible. Kommen Sie gut in diesen Mittwoch, jetzt schunkelnderweise mit Hanne Haller und Mein lieber Mann.

0: kurz vor 7. Hier ist Antenne Sachsen am Mittwoch und alles Wichtige gleich in den 7 Uhr News.
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5: Mit Janis Müller. Guten Morgen. Viele junge Menschen bleiben zum Studium in dem Bundesland, in dem sie ihren Schulabschluss gemacht haben. Das gilt auch für Sachsen. Rund 67% der Studienanfänger mit sächsischer Hochschulzugangsberechtigung begannen ihr Studium im vergangenen Wintersemester auch im Freistaat. Matthias Zilch.
6: Damit liegt der Freistaat knapp unter dem Bundesdurchschnitt von 69%. Laut Statistischem Bundesamt spielt vor allem das Studienangebot eine entscheidende Rolle. Je vielfältiger die Hochschullandschaft eines Bundeslandes, desto mehr junge Menschen bleiben dort zum Studieren. Zum Vergleich, in Nordrhein-Westfalen blieben 82% im Land, in Brandenburg waren es nur 33%.
5: Weltweit wird heute an die Opfer des Hamas-Terrorangriffs auf Israel vor genau 3 Jahren erinnert. In Tel Aviv findet am Abend die zentrale Gedenkfeier statt. Auch in Deutschland wird der mehr als 1200 Opfer gedacht. Das Brandenburger Tor wird heute Abend in den Farben der israelischen Flagge beleuchtet. In Dresden-Prohlis hat letzte Nacht ein Kinderwagen im Treppenhaus eines Mehrfamilienhauses gebrannt. Die Feuerwehr rückte gegen 21.30 Uhr zum Otto-Dix-Ring aus. Mehrere Personen wurden vor Ort vom Rettungsdienst untersucht. Ob dabei jemand verletzt wurde, war zunächst unklar, so ein Vorortreporter. Die Polizei geht von Brandstiftung aus und ermittelt, wer das Feuer gelegt hat. Das Epilepsiezentrum Kleinwachau bei Radeberg ist das beste kleine Krankenhaus in Sachsen. Im Ranking des FAZ-Instituts belegt die Fachklinik mit 95,6 Punkten Platz 1 in der Kategorie bis 150 Betten. Sachsenweit kommt Kleinwachau auf Platz 3. Bewertet wurden unter anderem medizinische Qualität und Patientenzufriedenheit. Die dritte Nobelpreisverkündung steht heute auf dem Programm. Die Königlich Schwedische Akademie gibt am Mittag bekannt, wer dieses Jahr den Chemie-Nobelpreis erhält. Gestern war dem belgisch-amerikanischen Neutrino-Forscher Francis Hudson der Physik-Nobelpreis zuerkannt worden.
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8: Es ist wieder vielerorts ziemlich neblig. Wenn allerdings Nebel und Wolken sich verzogen haben, wird es heute nochmal richtig schön. Mit bis zu 20 bis 22 Grad. Ansonsten genießen Sie das auch, denn morgen zeigt sich der Donnerstag überwiegend bedeckt. Und dann zieht von West nach Ost auch so Regen durch. Es wird ziemlich windig. Couchwetter bei 16, 17 Grad maximal. Und auch am Freitag erstmal ein bisschen freundlich, aber später wieder dickere Wolken, ziemlich heftiger Wind dazu und noch ein Quäntchen kühler.
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8: Der Blick auf die Straßen A4 Chemnitz Richtung Dresden zwischen Siebenlehn und dem Dreigenossen. Auf der rechten Seite immer noch ein defekter LKW. Vorsicht. 10 Minuten Stau auf der A17 Prag Richtung Dresden zwischen Weitenau-Schönwald und Bad Gottleuba. Ein Wildunfall zwischen Mederitsch und Mahitschen. Vorsicht. Und geblitzt wird auf der S2 Höhe der Einfahrt zum Gewerbegebiet Zwochau, wenn Sie Richtung Delitzsch fahren. Und auf der S258 Richtung Elterlein kurz nach Scheibenberg Höhe der Teichwirtschaft. Kommen Sie gut in den Mittwoch, jetzt mit Juliane Werding. Sie weiß, was sie will und vorher Middle of the Road und Chirpy Chirpy Chirpy.

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Morgen am Mittwoch mit Antenne Sachsen. Ich möchte Ihnen gerne Ilka Grönewold vorstellen, wenn Sie die nicht schon kennen. Die ist nicht nur Sportlerin, die läuft, also nicht so eine Runde Joggen durchs Wohngebiet, sondern Marathon, Ultralaufen, Triathlon, Ironman. Also während ich Ihnen das erzähle, kriege ich schon Muskelkater. Außerdem ist sie Fernsehmoderatorin und sehr erfolgreiche Sängerin.

Ja, und mit Apartment 7 haben Sisi in die Schlager der Woche letzte Woche auf Platz 8 gewählt. Und wo landet sie denn übermorgen am Freitag? Das entscheiden Sie auf antennesachsen.de und dann ab 18 Uhr einschalten. Antenne Sachsen, die Schlager der Woche mit Bodo Heinze und ihren

0: Kommen Sie gut in den neuen Tag mit Antenne Sachsen und mit John Travolta und Olivia Newton-John und mit Kerstin Ott. Gleich.
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7: Mit Janis Müller. Guten Morgen. Heute vor genau 3 Jahren hat die Hamas Israel überfallen und mehr als 1200 Menschen getötet. Weltweit wird heute an die Opfer erinnert. In Tel Aviv findet am Abend die zentrale Gedenkfeier statt. Der Kreis Zwickau benötigt mehr Geld als geplant für Soziales und Jugendhilfe. Heute soll der Kreistag zusätzliche Ausgaben von rund 12 Millionen Euro beschließen. Rund 2/3 der Studienanfänger in Sachsen bleibt zum Studium im Freistaat. Das geht aus Zahlen des Statistischen Bundesamtes hervor. Entscheidend ist demnach vor allem das Studienangebot. Ruth Liebscher ist das 32. Dresdner Stollenmädchen. Die 18-Jährige wird in den nächsten Wochen auf zahlreichen Terminen die meisterhafte Handwerkstradition des Dresdner Christstollens präsentieren. Und Lionel Messi hat seine Karriere in der argentinischen Nationalmannschaft beendet. In seinem Abschiedsspiel in Buenos Aires erzielte er nochmal ein Elfmetertor. Argentinien gewann gegen Benin mit 3:0.
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0: Vielerorts wird es heute nochmal ein richtig schöner herbstlicher Tag mit 20 bis 22 Grad. Am Nachmittag vielleicht ein bisschen Gartenarbeit. Denn morgen schon wird es dann überwiegend dicke Wolken geben. Regen breitet sich aus. Es wird ziemlich windig dazu. Maximal so 17, 18 Grad. Und auch am Freitag zwar erstmal ein bisschen Sonne, aber nachmittags wieder dicke Wolken, ziemlich heftiger Wind und noch ein bisschen kühler. Ist halt Herbst.
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0: Schauen wir auf die Straßen. A17, Parkrichtung Dresden, 10 Minuten Stau zwischen Breitenau-Schönwald und Bad Gottleuba. Behinderungen wegen eines Wildunfalls immer noch zwischen Mederitsch und Mahitschen. Vorsicht! Im Kreis Oberspreewald-Lausitz zwischen Kabel und dem Abzweig nach Kemmen. Ein Unfall und geblitzt wird. In Leipzig auf der B2 vorm städtischen Rathaus. Dann auf der S2 in Höhe der Einfahrt zum Gewerbegebiet Zwochau Richtung Delitzsch. Und auf der S258 Richtung Elterlein kurz nach Scheibenberg Höhe der Teichwirtschaft.
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Bonnie Tyler. Unvergessen. Total Eclipse of the Heart. Das ist Antenne Sachsen. Einen schönen Mittwochmorgen mit Modern Talking gleich. You can win if you want. Und hier ein bisschen was zum Mittrillern, während Sie sich einen Kaffee machen. Klaus Lage und Band mit 1001 Nacht. Guten Morgen.

0: Kurz vor 8 kommen Sie gut in den Mittwoch mit Antenne Sachsen und allem Wichtigen in den 8 Uhr Antenne Sachsen Nachrichten.
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9: Mit Janis Müller. Guten Morgen. Weltweit wird heute an die Opfer des Hamas-Terrorangriffs

0: Bürgermeister Dirk Hilbert ein Sparkonzept vorgelegt. Ende November wird es dem Stadtrat zur Entscheidung vorgelegt. Es geht um 1,3 Milliarden Euro, die ausgeglichen werden müssen. Deshalb sollen unter anderem die Grundsteuer, die Parkgebühren und die Kita-Beiträge erhöht werden. Gleichzeitig will der OB beim Rathauspersonal, bei den Kulturbetrieben, den DVB und der Bundesgartenschau sparen. Bei Zittau hat die Bundespolizei am Wochenende mehrere unerlaubte Einreisen festgestellt. Unter anderem wies sich ein 22-jähriger Libanese mit einem gefälschten Ausweis aus und wurde nach Polen zurückgewiesen. Auch ein 46 Jahre alter Staatenloser durfte mit seinen Dokumenten nicht nach Deutschland einreisen. In beiden Fällen laufen Ermittlungen. Die modernen Akkuzüge, die zwischen Chemnitz und Leipzig pendeln, können künftig bis Annaberg-Buchholz durchfahren. Das hat der Verkehrsverbund Mittelsachsen jetzt bekannt gegeben. Nach umfangreichen Tests der Ladestation am Bahnhof Süd der Erzgebirgsstadt steht dem Plan nichts mehr im Weg. Betrieben wird die neue Strecke dann ebenfalls von der Mitteldeutschen Regiobahn, die bereits die Strecke Chemnitz-Leipzig bedient. Zum Einsatz kommen die Akkuzüge nach Annaberg ab dem Fahrplanwechsel am 13. Dezember. Es hustet und schnieft wieder überall im Land. Mit dem Herbst ist auch die Erkältungs- und Grippezeit wieder da. Die Symptome sind schon gestiegen, wie das Helmholtz-Zentrum für Infektionsforschung berichtet. Experten raten dazu, sich zum Beispiel gegen die Grippe impfen zu lassen bzw. die Impfung aufzufrischen. Vor allem, wenn man über 60 ist, Vorerkrankungen hat oder schwanger ist.
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2: So ein bisschen Sonne schimmert ja überall schon durch. Es wird noch besser im Laufe des Tages und noch mal richtig warm heute. 20 bis 22 Grad. Die nächsten Tage nicht mehr ganz so. Vor allem morgen überwiegend zugezogen. Regen breitet sich aus, ziemlich windig obendrauf bei 16, 17, 18 Grad maximal. Am Freitag anfangs ein bisschen freundlicher, nachmittags wieder dicke Wolken mit ziemlich heftigem Wind und spürbar kühler.
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2: Schauen wir auf die Straßen heute Morgen. Etwas dicker auf der A72 Chemnitz Richtung Hof zwischen Chemnitz-Rottluff und Chemnitz-Süd. Da staut sich's vor allem auf der rechten Spur. Im Kreis Oberspreewald-Lausitz gab es einen Unfall zwischen Kabel und dem Abzweig nach Kemmen. Und geblitzt wird. Auf der B2 in Leipzig vorm städtischen Rathaus. Außerdem auf der S2 in Höhe der Einfahrt zum Gewerbegebiet Zwochau Richtung Delitzsch. Auf der S258 Richtung Elterlein kurz nach Scheibenberg Höhe der Teichwirtschaft. Außerdem in Zwickau Blitzer auf der Leipziger Straße nahe Kaufland stadtauswärts. Am Brückenberg stehen sie stadtauswärts. Und in Pomsen Richtung Köra.
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2: Gleich gibt's die Right House Brothers zum startenden Mittwoch mit Unchained Melody. Sandra ist dabei mit Maria Magdalena und jetzt der

0: Schönen guten Morgen ins Antenne Sachsen Studio. Hier ist Marco. An diesem 7. Oktober feiert unsere Omi Ossel in Zeitz heute ihren 87. Geburtstag. Auf diese Weise möchten wir Sie ganz herzlich grüßen, ihr alles erdenklich Gute sowie vor allen Dingen beste Gesundheit wünschen und natürlich weiterhin ganz viel Freude mit Ihrem Lieblingssender Antenne Sachsen.
1: Vielen lieben Dank. Und das gesamte Antenne Sachsen-Team schließt sich natürlich an, wünscht alles Gute zum Geburtstag allen Geburtstagskindern des heutigen Tages. Wir hoffen, ihr habt einen schönen Tag oder, um es mit den Worten von Ben Zucker zu sagen, eine geile Zeit. Guten Morgen.

0: kommen Sie gut in den Mittwoch mit Antenne Sachsen und gleich chatten wir mit Susan Ray gemeinsam vom LA International Airport.
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9: Mit Jannis Müller. Guten Morgen. Am Otto-Dix-Ring in Dresden ist vergangene Nacht ein Kinderwagen abgefackelt. Verletzt wurde nach ersten Erkenntnissen wohl niemand. Die Polizei ermittelt wegen Brandstiftung. Der frühere Chef des Bundesnachrichtendienstes Hanning wird heute am Bundesgerichtshof in Karlsruhe dem Haftrichter vorgeführt. Der wird über Untersuchungshaft entscheiden. Die Bundesanwaltschaft wirft Hanning Spionage und Landesverrat vor. Auf dem Gelände der früheren Sowjetkaserne in Leipzig-Gohlis sollen die nächsten Jahre ein neues Wohngebiet für über 1.300 Menschen entstehen. Den entsprechenden Bebauungsplan hat die Stadt jetzt auf den Weg gebracht. Die modernen Akkuzüge, die zwischen Chemnitz und Leipzig pendeln, fahren ab Mitte Dezember bis Annaberg-Buchholz durch. Nach umfangreichen Tests der Ladestationen der Erzgebirgsstadt steht dem Plan nichts mehr im Weg. Und in Buenos Aires hat Superstar Lionel Messi sein letztes Spiel für die argentinische Fußballnationalmannschaft bestritten. Argentinien gewann 3:0 gegen Benin und Messi hat nochmal per Elfer ein Tor gemacht.
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0: Es wird noch besser heute mit Temperaturen am Nachmittag bis zu 22 Grad und ein bisschen mehr Sonne. Ja, und morgen dann ist es erstmal vorbei mit dem schönen Herbstwetter. Da kommt richtig Couchwetter bei Regen. Windig wird's, maximal so 16, 17, 18 Grad. Auch am Freitag, zu Anfang zwar ein bisschen freundlich, aber nachmittags wieder dicke Wolken mit böigem Wind und spürbar kühler wird's auch.
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0: Guten Morgen auf die Straßen. A13 Dresden Richtung Berlin. Hier zwischen Lübbenau und Duben ein defekter LKW. Die rechte Spur ist blockiert. Auf der A72 Zwickau Richtung Chemnitz zwischen Stolberg West und Chemnitz Süd. Eine Viertelstunde Baustellenstau. Und in der Gegenrichtung staut es sich auf der rechten Spur zwischen Chemnitz-Rottluff und Chemnitz Süd. Außerdem gab es einen Unfall in Arnsdorf, B169 Chemnitzer Straße, Höhe Berbersdorfer Straße. Und auf der B181 Richtung Leipzig, hier Stau zwischen der A9 Abfahrt und dieser großen Ampelkreuzung. In Pirna gab es einen Unfall mit einem Bus auf der Rudolf-Renner-Straße stadteinwärts, deswegen dort Behinderungen. Polizei ist vor Ort und regelt den Verkehr. Und geblitzt wird in Dresden auf der Schützenhofstraße, in Leipzig auf der B2 vorm Städtischen Rathaus, in Zwickau auf der Leipziger Straße nahe Kaufland stadtauswärts, außerdem am Brückenberg stadtauswärts und auf der äußeren Dresdner Straße stadtauswärts, sowie in Pomsen auf der Straße Richtung Köra und in Langebrück auf der Liegauer Straße in Höhe der Apotheke da, so versteckt unterm Treppenaufgang.
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0: Antenne Sachsen mit 70ern, 80ern und den schönsten Schlagern kurz vor 9 und alles, was wichtig ist, gleich in den Nachrichten.
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13: Mit Janis Müller. Guten Morgen. Viele junge Menschen bleiben zum Studium in dem Bundesland, in dem sie ihren Schulabschluss gemacht haben.

0: blieben 82% im Land, in Brandenburg waren es nur 33%.
1: Weltweit wird heute an die Opfer des Hamas-Terrorangriffs auf Israel vor genau 3 Jahren erinnert. In Tel Aviv findet am Abend die zentrale Gedenkfeier statt. Auch in Deutschland wird der mehr als 1200 Opfer gedacht. Das Brandenburger Tor wird heute Abend in den Farben der israelischen Flagge beleuchtet. In Dresden hat letzte Nacht ein Kinderwagen im Treppenhaus eines Mehrfamilienhauses gebrannt. Die Feuerwehr rückte gegen 21.30 Uhr zum Otto-Dix-Ring aus. Mehrere Personen wurden vor Ort vom Rettungsdienst untersucht. Ob dabei jemand verletzt wurde, war zunächst unklar, so ein Vorortreporter. Die Polizei geht von Brandstiftung aus und ermittelt, wer das Feuer gelegt hat. Das Epilepsiezentrum Kleinwachau bei Radeberg ist das beste kleine Krankenhaus in Sachsen. Im Ranking des FAZ-Instituts belegt die Fachklinik mit 95,6 Punkten Platz 1 in der Kategorie bis 150 Betten. Sachsenweit kommt Kleinwachau auf Platz 3. Bewertet wurden unter anderem medizinische Qualität und Patientenzufriedenheit. Die dritte Nobelpreisverkündung steht heute auf dem Programm. Die Königlich Schwedische Akademie gibt am Mittag bekannt, wer dieses Jahr den Chemie-Nobelpreis erhält. Gestern war dem belgisch-amerikanischen Neutrino-Forscher Francis Hudson der Physik-Nobelpreis zuerkannt worden.
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3: Auch wenn es noch nicht überall so aussieht, es kämpft sich im Tagesverlauf mehr und mehr die Sonne durch. Dann wird es freundlicher und bis zu 22 Grad nochmal warm. Sollten wir auch nutzen, denn die nächsten Tage wird es dann ungemütlich herbstlich mit dicken Wolken, Regen, der sich morgen von West nach Ost ausweitet, ziemlich heftiger Wind dazu, spürbar kühler wird es auch. Und so geht's Freitag und Samstag auch erstmal weiter.
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3: Schauen wir auf die Straßen A38, Leipzig Richtung Halle. Vorsicht, in der Auffahrt Merseburg Süd liegen Gegenstände. Dann eine Viertelstunde Stau auf der A72, Zwickau Richtung Chemnitz, zwischen Stolberg West und Chemnitz Süd. Auf der B169 in Arnsdorf, der Chemnitzer Straße, gab es einen Unfall in Höhe Berbersdorfer Straße. Und in Dresden auf der Schweriner Straße, statt auswärts, da blockieren 3 Straßenbahnen die Straße. In Pirna, Rudolf-Renner Straße, Unfall mitten im Bus, statt einwärts, Polizei ist vor Ort. Und in Leipzig auf der BMW-Allee in Höhe A14, Auffahrt Leipzig-Messegelände, in defekter LKW. Geblitzt wird auf der B174 zwischen Gornau und Chemnitz beidseitig, da auf selber Höhe, und zwar in Höhe Schwarzes Holz. Außerdem auf der B2 vom Städtischen Rathaus in Leipzig auf dem Fußweg stehen sie, in Görlitz auf der Hugo-Keller-Straße statt einwärts, in Löbnitz auf der Bitterfelder Straße, in Kirchberg Richtung Schneeberg, da direkt in der Senke, und in Delitzsch auf der August-Bebel-Straße kurz vorm Pitstop. Und gleich gibt's zum Start am Mittwoch den erfolgreichsten Song von Madonna. Nach Vicky Leandros, Ich liebe das Leben, und jetzt.

mit einem der erfolgreichsten Madonna-Songs durch den Mittwochmorgen. Like a Prayer hier bei Antenne Sachsen. Gleich mit einer Reise nach New York und Udo Jürgens. Mike Oldfield gemeinsam mit Maggie Reilly steht an und hier ist Gilbert O'Sullivan und Get Down.

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0: Das ist Antenne Sachsen am nochmal sonnigen Mittwoch mit 70ern, 80ern und den schönsten Schlagern, zum Beispiel gleich mit Maite Kelly. Heute Nacht für immer.
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9: Mit Jannis Müller. Guten Morgen. Am Otto-Dix-Ring in Dresden ist vergangene Nacht ein Kinderwagen abgefackelt. Verletzt wurde nach ersten Erkenntnissen wohl niemand. Die Polizei ermittelt wegen Brandstiftung. Der frühere Chef des Bundesnachrichtendienstes Hanning wird heute am Bundesgerichtshof in Karlsruhe dem Haftrichter vorgeführt. Der wird über Untersuchungshaft entscheiden. Die Bundesanwaltschaft wirft Hanning Spionage und Landesverrat vor. Auf dem Gelände der früheren Sowjetkaserne in Leipzig-Gohlis soll in den nächsten Jahren ein neues Wohngebiet für über 1300 Menschen entstehen. Den entsprechenden Bebauungsplan hat die Stadt jetzt auf den Weg gebracht. Die modernen Akkuzüge, die zwischen Chemnitz und Leipzig pendeln, fahren ab Mitte Dezember bis Annaberg-Buchholz durch. Nach umfangreichen Tests der Ladestationen der Erzgebirgsstadt steht dem Plan nichts mehr im Weg. Und in Buenos Aires hat Superstar Lionel Messi sein letztes Spiel für die argentinische Fußballnationalmannschaft bestritten. Argentinien gewann 3:0 gegen Benin und Messi hat nochmal per Elfer ein Tor gemacht.
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0: Im Tagesverlauf wird's freundlicher und freundlicher heute. Man kann sich noch nicht überall vorstellen, aber am Nachmittag so zwischen 20 und 22 Grad. Ansonsten die nächsten Tage dann eher richtig herbstlich, bedeckt mit Regen, ziemlichem Wind. Maximal so 17, 18 Grad morgen. Am Freitag auch ziemlich windig, bewölkt und 8 bis 16 Grad maximal.
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0: Schauen wir auf die Straßen. Auf der A15 Dreieck-Spreewald Richtung Breslau, hier zwischen Vetschau und Cottbus-West, ist die linke Spur gesperrt. Auf der A72 staut sich's noch Chemnitz Richtung Hof zwischen Rottluff und Chemnitz Süd. Außerdem auf der B169 Arnsdorf-Chemnitzer Straße in Höhe Berbersdorfer Straße ein Unfall und in Dresden auf der Schweriner Straße stadtauswärts Behinderungen, da blockieren drei Straßenbahnen die Straße. In Pirna auf der Rudolf-Renner-Straße gab es einen Unfall mit dem Bus, da wird der Verkehr vorbeigeführt und in Leipzig auf der BMW-Allee steht Höhe A14 Leipzig-Messegelände ein defekter LKW. Geblitzt wird auf der B174 zwischen Gornau und Chemnitz beidseitig, in Höhe so schwarzes Holz. Außerdem in Dresden auf der Schützenhofstraße in Zwickau am Brückenberg stadtauswärts, außerdem auf der äußeren Dresdner Straße und in Görlitz auf der Hugo-Keller-Straße stadteinwärts in Gauer Keddy sowie in Löbnitz ein Blitzer auf der Bitterfelder Straße.
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geben wir uns die Romantik intravenös in unsere musikalischen Adern. Mit Bonnie Bianco und Pierre Cousseau. Stay. 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Das ist Heinz-Rudolf Kunze. Dein ist mein ganzes Herz.

Heinz Rudolf Kunze, dein ist mein ganzes Herz. Hier bei Antenne Sachsen, wir haben es 9:45. Achtung, Autofahrer auf der A72, Plauen Richtung Hof. Zwischen Plauen Süd und Pirk liegen Reifenteile auf der Fahrbahn. Vorsicht!

0: Kurz vor 10, hier ist Antenne Sachsen mit 70ern, 80ern und den schönsten Schlagern und alles, was wichtig ist, in den 10 Uhr Nachrichten gleich.
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11: Mit Janis Müller. Guten Tag. Die Billig-Airline Ryanair fliegt vorerst nicht wieder ab den sächsischen Flughäfen Leipzig, Halle und Dresden. Die monatelangen Verhandlungen seien gescheitert, das berichtet die Leipziger Volkszeitung.
12: Damit wird Ryanair ab dem Sommerflugplan 2027 keine mitteldeutschen Flughäfen mehr ansteuern. Laut der mitteldeutschen Flughafen AG bedauere man die Entscheidung sehr. Es sei aber kein Schlusspunkt. Man arbeite weiter an wettbewerbsfähigen Rahmenbedingungen. Als Hauptgrund für die Entscheidung führt Ryanair gestiegene Kosten an, etwa bei der Luftverkehrssteuer und Flugsicherungsgebühren. Nathalie Feigl, Nachrichtenredaktion.
11: Die Verbraucherzentrale Sachsen warnt aktuell vor Betrügern, die sich als echtes Inkasso-Unternehmen ausgeben. Bei einer Betroffenen aus Plauen forderten die Abzocker über 4.000 Euro für eine angebliche Lotterieteilnahme und drohten mit der Schufa. Die Kriminellen nutzten dabei den Namen einer echten Firma. Lediglich Telefonnummer und E-Mail-Adresse waren gefälscht. Wer ungewöhnliche Post bekommt, sollte Ruhe bewahren, die Kontaktdaten genau prüfen und auf keinen Fall voreilig bezahlen. Die meisten Menschen in Deutschland finden, dass die Kanzlerschaft von Friedrich Merz gescheitert ist. Das ist bei einer Umfrage des Spiegels rausgekommen. Da haben rund 2 Drittel gesagt, dass Merz als Kanzler

0: Landes der Augsburger Allgemeinen gesagt hat. Dass es so viele Aufträge gibt, liegt laut dem Verband am KI-Boom, denn in Rechenzentren steckt fast überall Technik aus der Branche drin. Laut dem IFO-Institut könnte das sogar neue Jobs bringen. In Werdau laufen die Vorbereitungen für den Kürbiszauber. Das Herbstfest findet am Freitag auf dem Marktplatz statt. Knapp 40 Aussteller, darunter Schulen, Vereine und Handwerker, sorgen für ein buntes Programm. Noch mangelt es den Organisatoren an geschnitzten Kürbisköpfen. Wer mitmachen möchte, kann sein Kunstwerk am Freitag von 13 bis 14 Uhr am Rathaus abgeben. 16 Uhr beginnt dann der Kürbiszauber.
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2: Es wird heute nochmal ein freundlicher Herbsttag. Am Nachmittag Temperaturen um die 22 Grad. Ansonsten dann der Wetterknick. Morgen überwiegend bedeckt. Regen breitet sich von West nach Ost aus. Ziemlich windig wird's obendrein und ein Schluck kühler bei 17, 18 Grad maximal. Am Freitag erstmal ein bisschen freundlich, später wieder herbstlich, bewölkt mit Regen, ziemlich heftigem Wind und nur noch 8 bis 16 Grad.
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2: Schauen wir auf die Straßen A72 Plauen Richtung Hof, zwischen Plauen Süd und Pirk immer noch Gefahr durch Reifenteile. B169 Arnsdorf Chemnitzer Straße, hier gab es einen Unfall Höhe Berbersdorfer Straße. Und in Dresden auf der Schweriner Straße stadtauswärts blockieren immer noch 3 Bahnen die Straße dort. In Pirna auf der Rudolf-Renner Straße noch Behinderungen nach dem Unfall mit einem Bus. Und in Leipzig auf der BMW-Allee in Höhe A14 Auffahrt Leipzig-Messegelände ein defekter LKW. Geblitzt wird in Dresden auf der Schützenhofstraße, in Leipzig auf der Arno-Nitsche-Straße stadtauswärts, auf der Prager Straße stadtauswärts und auf der Marschner Straße stadteinwärts. Außerdem auf der B174 zwischen Gornau und Chemnitz beidseitig in Höhe Schwarzes Holz, in Zwickau auf der äußeren Dresdner Straße stadtauswärts, auf der S109 in Doberschütz und in Görlitz auf der Hugo-Keller-Straße stadteinwärts.
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2: Mit 70ern, 80ern und den schönsten Schlagern in den Tag. Mit ABBA, mit Sandra und jetzt mit Marianne Rosenberg und

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0: Hier ist Antenne Sachsen, unter anderem gleich mit Bernd Klüver und mit der Saragossa-Band Zauberduck.
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Das ist Antenne Sachsen am Mittwochvormittag und Schlagerstar Vanessa Mai ist was passiert, das wünscht man keinem. Hier haben sie nachts das Auto aufgebrochen und alles leergeräumt. Kreditkarten, Tour-Equipment, Schmuck, Make-up-Tasche, diese In-Ear-Monitore, die kleinen Knöpfe, die sie für die Bühne braucht und ihre Antibabypille ist wohl auch weg. Und vor allem ist ihre Tour jetzt gefährdet, weil sie hätte eigentlich einen Auftritt in der Schweiz, aber denn ihr Pass ist ja auch weg. Einen Rohdiamanten hatte sie im Auto nicht liegen, den gibt's jetzt. Hier ist Vanessa Mai bei Antenne Sachsen.

0: Antenne Sachsen kurz vor 11 am Mittwoch mit 70ern, 80ern und den schönsten Schlagern. Herrliches Duett in der kommenden Stunde. Elton John und Kiki D, Don't Go Breaking My Heart, gibt's nach den 11 Uhr Nachrichten.
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9: Mit Janis Müller. Guten Tag. Ryanair fliegt vorerst nicht wieder ab den sächsischen Flughäfen Leipzig, Halle und Dresden. Wie mehrere Zeitungen heute berichten, seien die monatelangen Verhandlungen gescheitert. Damit wird die Billig-Airline ab dem Sommerflugplan 2027 keine mitteldeutschen Flughäfen mehr ansteuern. Laut der mitteldeutschen

0: häuslicher Gewalt. Sie sollen zum Beispiel in familiengerichtlichen Verfahren ihren neuen Wohnort besser geheim halten können. Das sieht ein Gesetzentwurf vor, über den das Kabinett heute berät. Mehr dazu von Lea Matschulat.
1: Will eine Frau die Scheidung, weil ihr Ehemann sie schlägt oder psychisch heftig unter Druck setzt, so soll das bald einfacher möglich sein. Gewalt gegen die Partnerin soll automatisch als Härtefall gelten. Damit wäre das Trennungsjahr vor einem Scheidungstermin hinfällig. Und Jugendliche ab 14, sie sollen künftig besser für sich selbst sprechen können vor Gericht, wenn es etwa darum geht, bei wem sie leben wollen.
0: Die Weltgesundheitsorganisation bietet Russland Hilfe bei der Aufklärung eines Todesfalls in einem sibirischen Pestforschungszentrum an. Da war eine Mitarbeiterin an einer schweren Lungenentzündung gestorben. Die WHO steht laut eigenen Angaben mit russischen Gesundheitsbehörden in Kontakt und habe um weitere Informationen zu Ursache und Erreger gebeten. Das Bürgertelefon der Stadt Leipzig ist heute den ganzen Tag über nicht erreichbar. Grund sei eine ganztägige Personalveranstaltung, wie es aus der Verwaltung heißt. Die 115 ist normalerweise an Wochentagen immer von 7.30 Uhr bis 18 Uhr erreichbar. Dort werden Fragen zu allen städtischen Dienstleistungen und Terminvereinbarungen beantwortet.
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3: Aktuell eine Mischung aus Sonne und Wolken. Der Nebel hat sich jetzt wieder fast überall verzogen. Es ist trocken und bleibt freundlich heute nochmal den ganzen Tag. Dazu sehr schön mild mit bis zu 23 Grad zum Genießen. Morgen geht's auch nochmal gut los. Da scheint vor allem zwischen Elbe und Neiße noch die Sonne. Später überwiegen aber dann die Wolken. Die haben zeitweise auch Regen im Gepäck. Es wird windig, 17 bis 22 Grad. Damit auch langsam kühler und Richtung Wochenende ziemlich unbeständig und deutlich frischer.
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3: In Chemnitz auf der Konradstraße in Höhe der B95 Leipziger Straße ist die Ampelanlage außer Betrieb. Bitte Vorsicht. Und in Zwenkau, Leipziger Straße, Höhe Bahnhofstraße, ein Unfall. Dadurch kommt es hier zu mehrfach kurzen Sperrungen. Es wird geblitzt auf der B95 zwischen Niederschlag und Hammer unter Wiesenthal Richtung Oberwiesenthal. Auf der B115 in der Kunnersdorfer Senke beidseitig. Dann B172, Ortseingang Königstein Richtung Bad Schandau und noch einmal kurz vor dem Abzweig zur Festung Königstein. Außerdem in Burkersdorf bei Frauenstein in Höhe Karawanise beidseitig und Chemnitz-Stolberger Straße gegenüber von Hornbach.
2: Und jetzt geht's weiter mit 70ern, 80ern und den schönsten Schlagern. Hier ist Daniel Pavel.
4: Ganz fehlerfrei geht's Richtung Mittag mit Helene Fischer gleich. Außerdem gibt's ein Traumduett von Elton John und Kiki Dee. Jetzt mit Don't Go Breaking My Heart.

Nick Kamen und I Promised Myself hier bei Antenne Sachsen. Und wenn Sie für uns mal irgendwas auf dem Herzen haben, dann merken Sie sich die Antenne Sachsen WhatsApp-Nummer, die ist wirklich einfach. 0351 40 und 7 mal die 7. 0351 40 und 7 mal die 7, das ist Ihr kurzer Draht zu Antenne Sachsen.

0: Das ist Antenne Sachsen, das sind 70er, 80er und die schönsten Schlager, zum Beispiel gleich einer von Vanessa Mai.
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Auf dem Weg in Richtung Mittwochmittag mit Glenn Medeiros und Nothing's Gonna Change My Love For You hier bei Antenne Sachsen. Und jetzt setzen wir uns gedanklich mit dem Hintern in den Sand, die nackten Füße ausgestreckt und wir blicken gemeinsam gemütlich mit Nena auf den Leuchtturm.

0: Mittagspause mit Antenne Sachsen und allem, was wichtig ist, in den 12 Uhr Nachrichten gleich.
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15: Mit Janis Müller. Guten Tag. Sachsen verliert im Handel mit China an Boden. Nach Angaben des Statistischen Landesamtes sanken die Exporte in die Volksrepublik im ersten Halbjahr um 31% auf rund 1,9 Milliarden Euro. Damit ist China im sächsischen Außenhandel hinter den USA und Großbritannien auf den 3. Platz gerutscht. Hauptgrund für den Einbruch sind vor allem rückläufige Pkw-Ausfuhren. Gleichzeitig stiegen die Importe um 8%. Die Billig-Airline Ryanair fliegt vorerst nicht wieder ab den sächsischen Flughäfen Leipzig, Halle und Dresden. Die monatelangen Verhandlungen seien gescheitert, das berichtet die Leipziger Volkszeitung.
16: Damit wird Ryanair ab dem Sommerflugplan 2027 keine mitteldeutschen Flughäfen mehr ansteuern. Laut der mitteldeutschen Flughafen AG bedauere man die Entscheidung sehr. Es sei aber kein Schlusspunkt. Man arbeite weiter an wettbewerbsfähigen Rahmenbedingungen. Als Hauptgrund für die Entscheidung führt Ryanair gestiegene Kosten an, etwa bei der Luftverkehrssteuer und Flugsicherungsgebühren. Nathalie Feigl, Nachrichtenredaktion.
15: Seit fast einer Woche gibt's jetzt den Tankrabatt, allerdings wird er nicht komplett an die Autofahrer weitergegeben. Das sagt das IFO-Institut. Laut den Experten wurden in den ersten 5 Tagen von den knapp 17 Cent Steuersenkung pro Liter im Schnitt nur 15 Cent weitergegeben. Am Wochenende war es sogar noch weniger. Branchenverbände widersprechen und sagen, dass es ohne den Rabatt noch teurer wäre. 3 geparkte Autos sind letzte Nacht im Leipziger Stadtteil Mockau abgebrannt. Wie die Polizei mitteilte, beläuft sich der Schaden auf rund 92.000 Euro. Gegen 20.45 Uhr wurden die Einsatzkräfte über das Feuer auf der Otto-Heinze-Straße informiert. Ein VW brannte dabei vollständig aus. Ein BMW und ein Skoda wurden jeweils

0: Mitternacht letzten Donnerstag rückten die Drehleiter aus Lugau, die Kameraden aus Oelsnitz und Niederwürschnitz sowie der Kreisbrandmeister an. Die Brandmeldeanlage hatte in der Spitze des Förderturms Alarm geschlagen. Also ging es für die Einsatzkräfte bis ganz nach oben. Dort angekommen gab es keine Anzeichen eines Feuers, dafür aber eine Fledermaus, die ihre Runden drehte und das Rauchansaugsystem ausgelöst.
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2: Sonnig und trocken geht's durch diese Woche. Mitte Temperaturen bis 23 Grad können's maximal noch werden. Dazu immer weniger Wolken, kein Regen in Sicht. Ab morgen ändert sich das dann. Wir starten zum Teil noch freundlich. Im Laufe des Tages zieht sich's zu, dann sind einzelne Schauer schon mal mit dabei. Richtung Wochenende wird's dann noch kühler und unbeständiger.
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2: In Chemnitz streiken die Ampeln, Konradstraße, Ecke B95, Leipziger Straße, Achtung. Und ein Unfall auf der B174 in Hohndorf zwischen Ortseingang und Alte Marienberger Straße ist derzeit voll gesperrt, hier staut es sich. Die neuesten Blitzer, B95 zwischen Niederschlag und Hammer unter Wiesenthal Richtung Oberwiesenthal, B174 zwischen Altenhain und Amtsberg beidseitig, dann B182 am Ortseingang Riesa aus Richtung Strehla kommend, in Doberschlag in der 30er-Zone Richtung Bautzen. Es blitzt in Zwochau im Gewerbegebiet und Chemnitz-Stolberger Straße gegenüber vom Hornbach.
1: Und jetzt geht's weiter mit 70ern, 80ern und den schönsten Schlagern. 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
3: So, bei uns auf der musikalischen Speisekarte stehen die Rubettes mit Tonight. Phil Collins kommt mit You Can't Hurry Love. Und jetzt zu Anfang, Peter Maffay lässt die Wölfe los.

Die Rubitz Tonight, das ist Antenne Sachsen. Eine schöne Mittagspause am Mittwoch. Und die Bee Gees waren ja nicht nur selber erfolgreich auf der Bühne und als Band, nein, auch als Schreiber für viele Stars. Unter anderem auch für Dionne Warwick. Sie haben sich natürlich auch das nicht nehmen lassen, im Hintergrund ein bisschen mitzuträllern. Hört man auch ganz deutlich raus. Hier ist Heartbreaker. Jetzt bei Antenne Sachsen. Mahlzeit. Hey.

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0: Eine schöne Mittagspause am Mittwoch mit Antenne Sachsen und mit 70ern, 80ern und den schönsten Schlagern, zum Beispiel mit Andreas Martin gleich und mit Christy Yellow River.
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0: Genießen Sie den Mittwoch, genießen Sie die Sonne, genießen Sie die Mittagspause mit Antenne Sachsen und alles Wichtige gleich in den 13 Uhr Nachrichten.
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8: Mit Sandra Petzold. Guten Tag. Sachsen verliert im Handel mit China an Boden. Nach Angaben des Statistischen Landesamtes sanken die Exporte in die Volksrepublik im ersten Halbjahr um 31% auf rund 1,9 Milliarden Euro.
9: Damit ist China im sächsischen Außenhandel hinter den USA und Großbritannien auf den dritten Platz abgerutscht. Von 2009 bis 2024 hatte die Volksrepublik noch an der Spitze gestanden. Hauptgrund für den Einbruch sind vor allem rückläufige Pkw-Ausfuhren, deren Wert sich nahezu halbiert hat. Gunnar Tichy, Nachrichtenredaktion.
8: In Leipzig sind 20 neue Stolpersteine verlegt worden, darunter der mittlerweile 900. in der Stadt. Sie erinnern an Menschen, die in der NS-Zeit verschleppt und ermordet wurden. Beim Verlegen der neuen Stolpersteine wurde auch die Stadtratsentscheidung in Heidenau kritisiert. Dort wird es künftig keine neuen Stolpersteine geben. Das Holocaust-Gedenken wird auf den Friedhof verlegt. Nach einer Auswertung des IFO-Instituts wird der Tankrabatt nur teilweise weitergegeben. Von den 17 Cent Steuersenkung pro Liter kommen demnach im Schnitt nur 15 Cent bei den Autofahrern an. Ronny Thorau berichtet.
10: Letzten Donnerstag wurde der Tankrabatt demnach vollständig weitergegeben, aber schon am Wochenende deutlich weniger. Tankende merken das auch daran, dass letzte Woche noch recht häufig die 2-Euro-Marke pro Liter nach unten durchbrochen wurde, inzwischen viel seltener.

0: Opfer sollen zudem erfahren können, wer hinter anonymen Accounts steckt. Der Gesetzentwurf muss nun noch durch den Bundestag. Der Nobelpreis für Chemie geht an einen Franzosen und einen Japaner. Das teilte die Königlich Schwedische Akademie der Wissenschaften in Stockholm mit. Henri Kagan und Kenzo Sohai hätten mit ihren Entdeckungen die Grundlagen für die chemische Herstellung von Arzneimitteln gelegt, hieß es.
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2: Sonnig und trocken geht's durch diese Woche. Mitte Temperaturen bis 23 Grad können's maximal noch werden. Dazu immer weniger Wolken, kein Regen in Sicht. Ab morgen ändert sich das dann. Wir starten zum Teil noch freundlich. Im Laufe des Tages zieht sich's zu, dann sind einzelne Schauer schon mal mit dabei. Richtung Wochenende wird's dann noch kühler und unbeständiger.
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2: Die B174 in Hohndorf ist derzeit voll gesperrt nach einem Unfall zwischen Ortseingang und der alten Marienberger Straße. Hier staut es sich auch und Vollsperrung in Dresden. Das betrifft die Reiker Straße zwischen Eugen-Bracht-Straße und Rudolf-Bergander Ring. Hier ist auch die Straßenbahn beteiligt. Bitte möglichst weit umfahren. Es blitzt auf der B115 zwischen Görlitz und Niesky in der Kunnersdorfer Senke und B174 zwischen Altenhain und Amtsberg beidseitig.
1: Jetzt geht's weiter mit 70ern, 80ern und den schönsten Schlagern. 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
3: Und hier gibt's gleich Rod Stewart mit Downtown Train, Santiano mit Santiano und Brown Girl in the Ring von Bonnie M. Jetzt. Mahlzeit zusammen.

mit Rod Stewart durch den Mittwochnachmittag. Genießen Sie noch so ein bisschen das Wetter, denn es ist wohl der letzte richtig schöne Herbsttag erstmal. Ab morgen dickere Wolken, Wind und es wird spürbar kühler. Naja, müssen wir durch. Wir zaubern ein bisschen Aroma in den Nachmittag mit Roger Whittaker gleich, mit Pat Benatar und hier Sagan Evans in the year 2525. Hier bei Antenne Sachsen. In

0: So klingt Antenne Sachsen am Mittwochnachmittag, unter anderem gleich mit Matthias Reim. Ich habe mich so auf dich gefreut. Gleich.
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0: Chris Normans Midnight Lady am Mittwochnachmittag bei Antenne Sachsen. Gleich mit David Dundas Jeans on, mit Joe Cocker Unchained My Heart und jetzt etwas Musik aus der Neue Deutsche Wellezeit. Hier sind Clowns und Helden.
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0: kurz vor zwei, Antenne Sachsen mit 70ern, 80ern und den schönsten Schlagern mit Niki zum Beispiel gleich und alles Wichtige in den 14 Uhr News.
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18: Mit Sandra Petzold. Guten Tag. Die Verbraucherzentrale Sachsen warnt aktuell vor Betrügern, die sich als echtes Inkasso-Unternehmen ausgeben. Bei einer Betroffenen aus Plauen forderten die Abzocker über 4.000 Euro für eine angebliche Lotterieteilnahme und drohten mit der Schufa. Die Kriminellen nutzten dabei den Namen einer echten Firma, lediglich Telefonnummer und E-Mail-Adresse waren gefälscht. Wer ungewöhnliche Post bekommt, solle Ruhe bewahren, die Kontaktdaten genau prüfen und auf keinen Fall voreilig bezahlen. Eine 2 Meter große Weihnachtspyramide im Wert von rund 10.000 Euro ist in Glauchau aus einem Keller gestohlen worden. Wie die Polizei mitteilte, brachen Unbekannte in den letzten Tagen in ein Mehrfamilienhaus ein und knackten insgesamt 3 Kellerabteile. Neben der Pyramide ließen die Diebe auch ein Rennrad im Wert von etwa 5.000 Euro mitgehen. Haben gestern auch CDU-Abgeordnete für den neuen AfD-Landtagspräsidenten in Sachsen-Anhalt Rausch gestimmt? Rausch selbst sagte in einem Interview, ja, er hatte gestern 48 Ja-Stimmen bekommen und damit 4 mehr als AfD und BSW zusammen Abgeordnete haben. Laut ihm ist außerdem abgesprochen, dass diese 4 Stimmen im Dezember auch AfD-Kandidat Siegmund bei der Wahl zum Ministerpräsidenten zugutekommen könnten. Wer im Netz die Identität anderer missbraucht oder zum Beispiel ungefragt in der Sauna filmt, muss künftig mit Haft rechnen. Helen Martin berichtet.
19: Das Bundeskabinett hat dazu ein neues Gesetz gegen digitale Gewalt beschlossen. Auch Deepfake-Pornos und Fake-Accounts im Namen anderer sollen künftig bis zu 3 Jahre Haft bringen. Opfer sollen zudem erfahren können, wer hinter anonymen Accounts steckt. Der Gesetzentwurf muss noch durch den Bundestag.
18: Eine Fledermaus hat in der Kohlewelt in Oelsnitz einen Großeinsatz der Feuerwehr ausgelöst. Die Brandmeldeanlage hatte angeschlagen und zwar an der Spitze des Förderturms. Also ging es für die Einsatzkräfte bis nach ganz oben. Dort angekommen gab es keine Anzeichen eines Brandes, dafür aber eine Fledermaus, die ihre Runden drehte. Dabei hatte sie offenbar Staub aufgewirbelt und das Rauchansaugsystem ausgelöst.
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13: Sonnig und trocken geht's durch diese Woche. Mitte Temperaturen bis 23 Grad können's maximal noch werden. Dazu immer weniger Wolken, kein Regen in Sicht. Ab morgen ändert sich das dann. Wir starten zum Teil noch freundlich. Im Laufe des Tages zieht sich's zu, dann sind einzelne Schauer schon mal mit dabei. Richtung Wochenende wird's dann noch kühler und unbeständiger.
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13: Die B174 in Hohndorf ist derzeit voll gesperrt. Nach einem Unfall zwischen

0: So klingt Antenne Sachsen mit 70ern, 80ern und den schönsten Schlagern. Und noch ist das Konzert ja noch lange nicht rum.
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0: Antenne Sachsen, Mittwochnachmittag mit 70ern, 80ern und den schönsten Schlagern, zum Beispiel gleich mit Hoffmann und Hoffmann.
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Das ist Schwung bei Antenne Sachsen mit Bugs Fizz und Making Your Mind Up. Mittwochnachmittag, gleich setzen wir uns ganz relaxed ans Klavier mit Richard Kleidermann und Ballade pour Adeline. Und jetzt gibt's schön was zum Mitträllern. Das ist die Münchner Freiheit und Liebe auf den ersten Blick. Kommen Sie gut durch den Nachmittag.

0: kurz vor drei. Hier ist Antenne Sachsen. Alles Wichtige gleich in den 15 Uhr Nachrichten.
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9: Mit Sandra Pezolsch. Guten Tag. Gegen den früheren BND-Präsidenten August Hanning ist Untersuchungshaft angeordnet worden. Ein Ermittlungsrichter des Bundesgerichtshofs in Karlsruhe setzte den Haftbefehl gegen den 80-Jährigen in Vollzug, so eine Sprecherin der Bundesanwaltschaft. Hanning steht unter Spionageverdacht. Ihm wird unter anderem das Auskundschaften von Staatsgeheimnissen sowie versuchter Landesverrat vorgeworfen. Die Billig-Airline Ryanair fliegt vorerst nicht wieder ab den sächsischen Flughäfen Leipzig, Halle und Dresden. Die monatelangen Verhandlungen seien gescheitert. Das berichtet die Leipziger Volkszeitung.
10: Damit wird Ryanair ab dem Sommerflugplan 2027 keine mitteldeutschen Flughäfen mehr ansteuern. Laut der mitteldeutschen Flughafen AG bedauere man die Entscheidung sehr. Es sei aber kein Schlusspunkt. Man arbeite weiter an wettbewerbsfähigen Rahmenbedingungen. Als Hauptgrund für die Entscheidung führt Ryanair gestiegene Kosten an, etwa bei der Luftverkehrssteuer und Flugsicherungsgebühren. Jannis Müller, Nachrichtenredaktion.
9: Die Anwohner des Südrings in Chemnitz bekommen nach jahrelangem Hin und Her nun doch eine Lärmschutzwand. Es betrifft den Abschnitt zwischen Helbersdorfer und Stolberger Straße. Einzelheiten von Lutz Escher.
11: Demnach haben sich die Förderbedingungen überraschend verbessert, sodass mittlerweile die Chancen auf einen Landeszuschuss gar nicht schlecht stehen. Ein Problem ist der Eigenanteil der Stadt, die dafür eigentlich kein Geld hat. Dieser wird von den Wohnungsunternehmen WCH und GGG übernommen. Bisher war der Bau einer Lärmschutzwand am Südring an den hohen Kosten gescheitert, die auf 5 Millionen Euro geschätzt werden.
9: Die AfD ist in Thüringen mit einem Vorstoß für Neuwahlen gescheitert. Für einen entsprechenden Antrag zur Auflösung des Landtags stimmten in Erfurt 34 Abgeordnete. Mindestens 59 Stimmen wären notwendig gewesen. Die Verkündung der diesjährigen Nobelpreise geht weiter. Heute wurde der für Chemie vergeben. Helen Martin berichtet.
12: Der Chemie-Nobelpreis geht an den Franzosen Henri Kagan und den Japaner Kenzo Sohai. Das hat die Königlich Schwedische Akademie der Wissenschaften mitgeteilt. Die beiden haben Effekte entdeckt, die für die Herstellung von Arzneimitteln wichtig sind. Gestern war bereits der Physikpreis an einen belgisch-amerikanischen Forscher gegangen. Am Montag der Medizinpreis an zwei Deutsche und einen US-Amerikaner.
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0: Auch heute nur wenig Wolken bis zum Abend, die Nacht erst gering bewölkt, im Laufe der zweiten Nachthälfte dann Bewölkungsverdichtung, zum Morgen leichter Regen bei Tiefstwerten 13 bis 9 Grad. Morgen erst bedeckt, dann später auch Regen, ab dem Abend nachlassend bei Höchstwerten 16 bis 20 Grad und Freitag zunächst wolkig, ab Mittag dann dichter bewölkt und zum Abend Regen 12 bis 15 Grad.
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0: A4 Chemnitz Richtung Erfurt zwischen Glauchau Ost und Glauchau West Reifenteile auf der Fahrbahn. Dresden Richtung Görlitz zwischen Ohorn und Burkau 2 Kilometer Stau. Und Görlitz Richtung Dresden zwischen Ohorn und Pulsnitz Vorsicht Ölspur auf der rechten Fahrbahnseite. Es blitzt B115 zwischen Görlitz und Nieski in der Kunersdorfer Senke. In Görlitz Girbigsdorfer Straße und Ortsausgang Radegast Richtung Dessau.
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0: Und hier gibt's gleich The Trox mit With a Girl Like You nach Wolfgang Petri und nach Eruption mit I Can Stand the Rain. Schönen Nachmittag.

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0: Antenne Sachsen am Mittwochnachmittag mit Gary Rafferty gleich und Kerstin Ott auch.
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Bananarama und Venus mit Schwung durch den Mittwochnachmittag. Es gibt aber hier bei Antenne Sachsen ja für jeden Musikgeschmack was. Deswegen zum Beispiel gleich auch Andreas Martin, Supertramp, Roxette und hier Ostrock vom Allerfeinsten, Karussell.

0: Antenne Sachsen, Mittwochnachmittag, kurz vor 4 und alles Wichtige gleich in den 16 Uhr Nachrichten.
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11: Mit Sandra Petzold. Guten Tag. Die sächsischen Wohnungsgenossenschaften wollen ihre Wohnquartiere noch grüner und attraktiver gestalten. Dazu wurde jetzt ein Kooperationsvertrag mit dem Verband der Garten- und Landschaftsbauer unterzeichnet. Geplant sind unter anderem Pilotprojekte zur Entwicklung von Mietergärten und Brachflächen. Sie sollen zu grünen Wohn- und Begegnungsräumen umgestaltet werden. Sachsen verliert im Handel mit China an Boden. Nach Angaben des Statistischen Landesamtes sanken die Exporte in die Volksrepublik im ersten Halbjahr um 31% auf rund 1,9 Milliarden Euro.
12: Damit ist China im sächsischen Außenhandel hinter den USA und Großbritannien auf den 3. Platz abgerutscht. Von 2009 bis 2024 hatte die Volksrepublik noch an der Spitze gestanden. Hauptgrund für den Einbruch sind vor allem rückläufige Pkw-Ausfuhren, deren Wert sich nahezu halbiert hat. Gunnar Tichy, Nachrichtenredaktion.
11: In Rosenbach im Vogtland hat ein Autofahrer eine Simson erfasst. Fahrerin und Sozia, 18 und 19 Jahre alt, stürzten und verletzten sich schwer. Das hat die Polizei mitgeteilt. Zu dem Unfall kam es gestern, als der Autofahrer rückwärts von einem Grundstück auf die Straße rollte. Wer im Netz die Identität anderer missbraucht oder zum Beispiel ungefragt in der Sauna filmt, muss künftig mit Haft rechnen. Das Bundeskabinett hat ein neues Gesetz gegen digitale Gewalt beschlossen. Auch Deepfake-Pornos und Fake-Accounts im Namen anderer sollen künftig bis zu 3 Jahre Haft bringen. Opfer sollen zudem erfahren können, wer hinter anonymen Accounts steckt. Der Gesetzentwurf muss nun noch durch den Bundestag. Der Freiberger Silberweg bekommt am Wochenende seine 12. und damit vorerst letzte Figur. Beim Herbstfest am Sonntag werden auf dem Untermarkt die Schmelzer enthüllt. Janis Müller berichtet.
13: Die neue Skulptur zeigt einen Schmelzer und eine Arbeiterin. Damit wird an die Verarbeitung des Erzes erinnert, die für Freibergs Geschichte als Silberstadt eine wichtige Rolle spielte. Bereits heute wird die Figur auf dem Untermarkt aufgestellt, bleibt aber zunächst verhüllt. Mit ihr ist der rund 3 Kilometer lange Silberweg durch die historische Altstadt komplett. Die öffentliche Enthüllung findet am Sonntag dann um 16 Uhr statt.
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0: Auch heute nur wenig Wolken bis zum Abend, die Nacht erst gering bewölkt, im Laufe der zweiten Nachthälfte dann Bewölkungsverdichtung, zum Morgen leichter Regen bei Tiefstwerten 13 bis 9 Grad. Morgen erst bedeckt, dann später auch Regen, ab dem Abend nachlassend bei Höchstwerten 16 bis 20 Grad und Freitag zunächst wolkig, ab Mittag dann dichter bewölkt und zum Abend Regen 12 bis 15 Grad.
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0: A4 Chemnitz Richtung Erfurt zwischen Kreuz Chemnitz und Wüstenbrand 2 Kilometer Stau. Dresden Richtung Chemnitz zwischen Chemnitz-Glößer und Chemnitz-Mitte 1 Kilometer Stau. Und A4 Dresden Richtung Görlitz zwischen Salzenforst und Bautzen-West 1 Kilometer Stau. Und Görlitz Richtung Dresden zwischen Ohorn und Pulsnitz. Vorsicht, Ölspur auf der rechten Fahrbahnseite. A14 Halle Richtung Leipzig zwischen Schkeuditzer Kreuz und Schkeuditz. Defekter LKW auf der rechten und der Standspur. Hier 2 Kilometer Stau. Und A72 Zwickau Richtung Chemnitz zwischen Chemnitz Süd und Kreuz Chemnitz 3 Kilometer stockend. Es blitzt Dresden-Leipziger Straße am alten Schlachthof stadtauswärts, die B172 kurz vor der Einfahrt zur Festung Königstein und die S255 zwischen Hartenstein und Aue in der 100er Zone.
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12: Was man mittlerweile technisch so aus Songs nochmal rausholen kann, aus so Klassikern wie Yesterday zum Beispiel. Frisch abgemischt von den Beatles gibt's gleich nach Jennifer Rush und Uli Jürgens.

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0: Schönen Mittwochnachmittag mit Antenne Sachsen und gleich mit Andrea Jürgens und Glenn Campbell.
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Mittwochnachmittag. Genießen Sie noch ein bisschen das Wetter. Es wird ja die nächsten Tage nicht mehr ganz so berühmt, aber halt typisches Herbstwetter mit Regen, Wind und maximal morgen noch so 16, 17 Grad. Naja, wir zaubern schön Farbe in Ihren Nachmittag jetzt mit Starship, mit ABBA und hier Kaiser Menia. Wohin gehst du? Jetzt bei Antenne Sachsen. 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

0: Kommen Sie gut durch den Mittwochnachmittag mit allem, was wichtig ist, gleich in den 17 Uhr Antenne Sachsen Nachrichten.
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8: Mit Sandra Petzold, guten Tag. Die Wirtschaft in Südwestsachsen zeigt jetzt im Herbst erste Anzeichen einer Stabilisierung. Das geht aus der aktuellen Konjunkturumfrage der Industrie- und Handelskammer sowie der Handwerkskammer Chemnitz hervor. Mehr von Carsten Kuliski.
9: An der Umfrage hatten sich 1200 Unternehmen und Handwerksbetriebe beteiligt. Obwohl die Firmen ihre aktuelle Geschäftslage etwas besser als noch im Frühjahr bewerten, kann von einer nachhaltigen Entspannung allerdings keine Rede sein, heißt es in einer Mitteilung. Demnach bremsen die schwache Nachfrage, hohe Arbeits- und Energiekosten sowie zunehmende bürokratische Belastungen die wirtschaftliche Entwicklung.
8: Bei einem Verkehrsunfall an der A72 Anschlussstelle Plauen sind 2 Personen leicht und die Verursacherin schwer verletzt worden. Die 60-Jährige war gestern am späten Nachmittag von der Autobahn abgefahren und hatte beim Abbiegen auf die B173 einem Auto die Vorfahrt genommen. Die Bundesstraße musste für die Bergungsarbeiten kurzzeitig voll gesperrt werden. Gutverdiener zahlen bald mehr in die Sozialkassen ein. Wer über 5.812 Euro brutto im Monat verdient und gesetzlich versichert ist, wird im kommenden Jahr für die Krankenversicherung stärker zur Kasse gebeten. Das hat die Bundesregierung per Verordnung beschlossen. Ab einem Verdienst von 8.450 Euro brutto steigt auch der Beitrag für die Rentenversicherung. Rund 1200 Tote, viele Verletzte und lange Zeit Verschleppte. Mit Gedenkveranstaltungen wird heute weltweit an den Terrorangriff der islamistischen Hamas auf Israel vor 3 Jahren erinnert. Ronny Thorau berichtet.
10: Früh morgens um kurz vor 6.30 Uhr Ortszeit begann vor 3 Jahren in Israel der Terror der Hamas-Angreifer. Zur selben Zeit entzündeten heute israelische Politiker Kerzen. Auch bei uns in Deutschland gibt es Gedenkfeiern und Gottesdienste. Politiker mahnen, solche Gräueltaten dürfen sich nicht wiederholen. Die deutschen Kirchen versichern allen Juden ihre Solidarität, weisen aber auch auf die israelische Militäraktion hin, die im Gazastreifen über 70.000 Menschen tötete.
8: Eine Fledermaus hat in der Kohlewelt in Oelsnitz einen Großeinsatz der Feuerwehr ausgelöst. Die Brandmeldeanlage hatte angeschlagen und zwar an der Spitze des Förderturms. Als die Einsatzkräfte oben ankamen, gab es keine Anzeichen eines Brandes. Dafür aber eine Fledermaus, die ihre Runden drehte. Dabei hatte sie offenbar Staub aufgewirbelt und das Rauchansaugsystem ausgelöst.
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11: Auch heute nur wenig Wolken bis zum Abend, die Nacht erst gering bewölkt, im Laufe der zweiten Nachthälfte dann Bewölkungsverdichtung, zum Morgen leichter Regen bei Tiefstwerten 13 bis 9 Grad. Morgen erst bedeckt, dann später auch Regen, ab dem Abend nachlassend bei Höchstwerten 16 bis 20 Grad und Freitag zunächst wolkig, ab Mittag dann dichter bewölkt und zum Abend Regen 12 bis 15 Grad.
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11: A4 Chemnitz Richtung Erfurt zwischen Kreuz Chemnitz und Wüstenbrand 2 Kilometer Stau. Dresden Richtung Chemnitz zwischen Chemnitz-Glößer und Chemnitz-Mitte 2 Kilometer Stau. Die A4 Dresden Richtung Görlitz zwischen Salzenforst und Bautzen-West 1 Kilometer stockend. A38 Halle Richtung Leipzig zwischen Kreuz Leipzig-Süd und Leipzig-Südost 2 Kilometer stockend. Und A72 Zwickau Richtung Chemnitz zwischen Chemnitz-Süd und Kreuz Chemnitz 2 Kilometer stockend. Es blitzt Hoyerswerda, die Spremberger Chaussee. A17 Richtung Prag zwischen Dresden-Gorbitz und Dresden-Südvorstadt nach dem Tunnel Altfranken und Meißen die Siebeneichener Straße in Richtung Dresden.
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0: Und gleich Fiction Factory aus den 80ern. Feels Like Heaven gibt's nach Helene Fischer. Wir knutschen eine Runde mit ihr und Smokey jetzt zu Anfang. 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

dass wir sie begleiten dürfen mit Fiction Factory hier bei Antenne Sachsen. Hier gibt's 70er, 80er und die schönsten Schlager und jetzt Filmmusik aus den 80ern. Aus La Boom, die Fete. Es wird ein bisschen romantisch mit Richard Sanderson und Reality.

0: So klingt Antenne Sachsen, so klingen 70er, 80er und die schönsten Schlager mit dem ILO Electric Light Orchestra gleich nach Wolfgang Petri, Augen zu und durch.
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Westerberg. Lady in Red auf dem Weg Richtung Mittwochabend. Hier ist Antenne Sachsen und gleich lassen wir uns verzaubern von Juliane Werding. Neil Diamond ist mit dabei, CC Catch gibt's mit dem 80er Disco-Klassiker und hier ein Klassiker von Silly. Bataillon d'Amour. Willkommen in der Welt von Antenne Sachsen.

0: Ist wieder Abendbrotzeit, Mittwochabend hier bei Antenne Sachsen. Bis wir uns wiedersehen von der Münchner Freiheit gibt's kommende Stunde zum Beispiel das und vieles mehr nach den 18 Uhr Nachrichten.
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11: Mit Sandra Pezold. Die sächsischen Wohnungsgenossenschaften wollen ihre Wohnquartiere noch grüner und attraktiver gestalten. Dazu wurde jetzt ein Kooperationsvertrag mit dem Verband der Garten- und Landschaftsbauer unterzeichnet. Geplant sind unter anderem Pilotprojekte zur Entwicklung von Mietergärten und Brachflächen. Sie sollen zu grünen Wohn- und Begegnungsräumen umgestaltet werden. Die Bundesregierung hat einen Gesetzentwurf gegen digitale Gewalt beschlossen. Vorgesehen sind neue Strafbestände etwa für sexualisierte Deepfakes, digitalen Voyeurismus, Cyberstalking und bestimmten Identitätsmissbrauch. Lea Matschulat berichtet aus Berlin.
12: Wer eine nackte Frau ungefragt am Strand fotografiert oder einen nackten Mann ohne Erlaubnis in der Sauna filmt, macht sich künftig strafbar, wenn das Gesetz dann in Kraft tritt. Und wer sich Bilder einer realen Vergewaltigung ansieht oder auf dem Laptop oder in der Cloud hat, das alles wird zur Straftat. Bestraft wird künftig auch, wer unter dem Namen eines anderen Dinge im Netz verbreitet, die dem Ansehen dieses Menschen schaden können.
11: In Leipzig sind 20 neue Stolpersteine verlegt worden, darunter der mittlerweile 900. in der Stadt. Sie erinnern an Menschen, die in der NS-Zeit verschleppt und ermordet wurden. Beim Verlegen der neuen Stolpersteine wurde auch die Stadtratsentscheidung in Heidenau kritisiert. Dort wird es künftig keine neuen Stolpersteine geben. Das Holocaust-Gedenken wird auf den Friedhof verlegt. Nach einem gefährlichen Überholmanöver in Zwönitz ermittelt die Polizei gegen einen 40-jährigen Ford-Fahrer. Er hatte gestern Mittag auf der Grünhainer Straße einen Mercedes-Transporter ausgebremst, zum Anhalten gezwungen und den 71-jährigen Fahrer durch die Seitenscheibe geschlagen und verletzt. Der 71-Jährige wurde ins Krankenhaus gebracht und vorsorglich auch ein Säugling, der sich mit im Fahrzeug befand. Die Polizei ermittelt wegen Nötigung und Körperverletzung. Die Verkündung der diesjährigen Nobelpreise geht weiter. Heute wurde der für Chemie vergeben. Helen Martin berichtet.
13: Der Chemie-Nobelpreis geht an den Franzosen Henri Kagan und den Japaner Kenzo Soai. Das hat die Königlich Schwedische Akademie der Wissenschaften mitgeteilt. Die beiden haben Effekte entdeckt, die für die Herstellung von Arzneimitteln wichtig sind. Gestern war bereits der Physikpreis an einen belgisch-amerikanischen Forscher gegangen. Am Montag der Medizinpreis an zwei Deutsche und einen US-Amerikaner.
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0: In der Nacht ziehen von Westen her Wolken auf, Tiefsttemperaturen zwischen 13 und 9 Grad. Morgen verbreitet Regen, frischer Wind 17 bis 20 Grad. Übermorgen 13 bis 15 Grad, immer wieder kann es Regen geben und es bleibt auch windig.
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0: A4 Dresden Richtung Chemnitz, eine Fahrzeugpanne zwischen Dresden-Neustadt und Dresden-Altstadt. Auf der A13 Richtung Berlin, Stockshöhe Thiendorf. In Leipzig ein Polizeieinsatz auf dem Schleusiger Weg. In Zwickau Unfall am Ende der Steinpleißer Straße im Kreisverkehr. Außerdem Unfall zwischen Siebenhöfen und Tannenberg. Die Gaiersche Straße ist gesperrt. Und in Pirna gesperrt nach einem Unfall die Zehestar-Straße zwischen der B172N und der Einsteinstraße. Geblitzt wird auf der A17 Richtung Prag zwischen Dresden-Gorbitz und Dresden-Südvorstadt nach dem Tunnel Altfranken. Zwischen Hartenstein und Aue auf der S255. In Chemnitz auf der Stolberger Straße, Leipzig, Marschner Straße und in Dresden-Pillnitz am Schloss Pillnitz in der Kurve Tempo 30 Lohmener Straße stadtauswärts.
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14: Aber Thank You for the Music steht in den Startlöchern. Gleich gibt's auch Tina Turner, What's Love Got to Do with It, nach der Münchner Freiheit, bis wir uns wiedersehen.

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0: Das ist Antenne Sachsen und das ist gleich Roger Whittaker mit Wenn es dich noch gibt und die Supremes mit Stop in the Name of Love gibt's auch.
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Roy Orbison, You Got It. Das ist Antenne Sachsen. Willkommen im Mittwochabend. Gleich mit Bananarama, mit Bonnie M. und jetzt der Kaiser persönlich. Hier ist Affäre.

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7: Mit Sandra Petzold. Es gibt mehr Geld für die deutschen Autobahnen. Die Bundesregierung stellt es bereit. Die bundeseigene Autobahngesellschaft soll dadurch mehr Spielraum bekommen, um mehr und schneller in Sanierung sowie Aus- und Neubau zu investieren. Ab nächstem Jahr soll die Autobahn GmbH auch Kredite aufnehmen können und ab 2028 außerdem auf einen Anteil aus den Einnahmen der Lkw-Maut zurückgreifen können. Gutverdiener zahlen bald mehr in die Sozialkassen ein. Wer über 5.812 Euro brutto im Monat verdient und gesetzlich versichert ist, wird im kommenden Jahr für die Krankenversicherung stärker zur Kasse gebeten. Das hat die Bundesregierung per Verordnung beschlossen. Ab einem Verdienst von 8.450 Euro brutto steigt auch der Beitrag für die Rentenversicherung. Im Elsterpark in Plauen haben zwei Männer gestern Spenden für Behinderte gesammelt, das Geld aber offenbar in die eigene Tasche gesteckt. Sie hatten zwar Klemmbretter mit Unterschriftenlisten dabei, jedoch keine Spendenbox. Stattdessen verstauten sie das Geld in ihrer Kleidung, was eine Zeugin misstrauisch machte. Sie informierte die Polizei, die nun um weitere Hinweise bittet. Eine 2 Meter große Weihnachtspyramide im Wert von rund 10.000 Euro ist in Glauchau aus einem Keller gestohlen worden. Wie die Polizei mitteilte, brachen Unbekannte in den letzten Tagen in ein Mehrfamilienhaus ein und knackten insgesamt 3 Kellerabteile. Neben der Pyramide ließen die Diebe auch ein Rennrad im Wert von etwa 5.000 Euro mitgehen. Die Anwohner des Südrings in Chemnitz bekommen nach jahrelangem Hin und Her nun doch eine Lärmschutzwand. Es betrifft den Abschnitt zwischen Helbersdorfer und Stolberger Straße. Einzelheiten von Lutz Escher.
8: Demnach haben sich die Förderbedingungen überraschend verbessert, sodass mittlerweile die Chancen auf einen Landeszuschuss gar nicht schlecht stehen. Ein Problem ist der Eigenanteil der Stadt, die dafür eigentlich kein Geld hat. Dieser wird von den Wohnungsunternehmen WCH und GGG übernommen. Bisher war der Bau einer Lärmschutzwand am Südring an den hohen Kosten gescheitert, die auf 5 Millionen Euro geschätzt werden.
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9: Von Westen her Wolken, in der Nacht Tiefstemperaturen zwischen 13 und 9 Grad. Morgen verbreitet Regen, frischer Wind bis 20 Grad. Übermorgen noch kühler, maximal 15 Grad, immer wieder Regen und weiterhin windig.
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9: A13 Richtung Berlin, Reifenteile zwischen Ortrand und Ruhland. Im Erzgebirge gesperrt, die Straße zwischen Siebenhöfen und Tannenberg nach einem Unfall. Die Geiersche Straße geblitzt hört. In Dresden am Schloss Pillnitz, in Meißen auf der Siebeneichener Straße, in Leipzig auf der Hohen Tichelnstraße und in Chemnitz auf der Stolberger Straße.
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3: Von Westen her Wolken, in der Nacht Tiefsttemperaturen zwischen 13 und 9 Grad. Morgen verbreitet Regen, frischer Wind bis 20 Grad. Übermorgen noch kühler, maximal 15 Grad, immer wieder Regen und weiterhin windig.
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3: A17 Richtung Prag, Vorsicht an der Abfahrt Dresden-Prohlis, dort Wildschweine auf der Fahrbahn in der Kurve. Im Erzgebirge gesperrt nach einem Unfall die Straße zwischen Siebenhöfen und Tannenberg, die Geiersche Straße. Geblitzt wird in Leipzig auf der Marschner Straße, in Dresden Strehlener Straße und Platanenstraße und in Chemnitz auf der Stolberger Straße und Nefestraße.

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1: Von Westen her Wolken, in der Nacht Tiefsttemperaturen zwischen 13 und 9 Grad. Morgen verbreitet Regen, frischer Wind bis 20 Grad. Übermorgen noch kühler, maximal 15 Grad, immer wieder Regen und weiterhin windig.
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1: Vorsicht, Wildschweine wurden gesichtet in Dresden auf der B73 Coventry-Straße. A38 Richtung Dreieck Partenaue. Am Kreuz Leipzig Süd ist die Überfahrt auf die A72 nicht möglich. Das Ganze wegen Bauarbeiten bis zum 6. November. Und geblitzt wird in Leipzig auf der Marschner Straße, in Dresden Strehlener Straße und in Chemnitz auf der Stolberger Straße.
0: Und jetzt geht's weiter mit 7.

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1: Von Westen her Wolken, in der Nacht Tiefstemperaturen zwischen 13 und 9 Grad. Morgen verbreitet Regen, frischer Wind bis 20 Grad. Übermorgen noch kühler, maximal 15 Grad, immer wieder Regen und weiterhin windig.
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1: Von Westen her Wolken, in der Nacht Tiefsttemperaturen zwischen 13 und 9 Grad. Morgen verbreitet Regen, frischer Wind bis 20 Grad. Übermorgen noch kühler, maximal 15 Grad, immer wieder Regen und weiterhin windig.
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es einen Planeten, auf dem intelligente Wesen leben. Sie sehen vielleicht genauso aus wie wir. Und auf diesem Planeten gibt es Bibliotheken voll mit Büchern, geschrieben von Dichtern, Philosophen und Wissenschaftlern. Und vielleicht, wenn auf der Welt der Hass und die Gier so groß werden, dass nichts, aber auch nichts mehr sie retten kann, dann vielleicht gibt es dort auch ein Buch, das heißt Der Untergang der Erde. Es wird über uns berichten, über unser Leben, über unseren Tod und über Feuer, das so groß war, dass keine Tränen es löschen konnten. Bis hin zur letzten Sekunde,

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2: Tiefstemperaturen zwischen 13 und 9 Grad. Heute im Laufe des Tages verbreitet Regen, frischer Wind 17 bis 20 Grad. Morgen 13 bis 15 Grad, übermorgen wechselhaft mit Schauern bis 17 Grad, weiterhin windig.
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1: Tiefstemperaturen zwischen 13 und 9 Grad. Heute im Laufe des Tages verbreitet Regen, frischer Wind 17 bis 20 Grad. Morgen 13 bis 15 Grad, übermorgen wechselhaft mit Schauern bis 17 Grad, weiterhin windig.
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1: Tiefstemperaturen zwischen 13 und 9 Grad. Heute im Laufe des Tages verbreitet Regen, frischer Wind 17 bis 20 Grad. Morgen 13 bis 15 Grad, übermorgen wechselhaft mit Schauern bis 17 Grad, weiterhin windig.
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